0: Es wäre besser,
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0: Den Körper mit
1: las
0: gar
1: formas
0: keinen
1: de un
0: anderen
1: cuerpo
0: Mitteln zu vergleichen.
1: No se parecen a nada.
0: Und alles,
1: todo lo que se pierde,
0: oder alle Informationen,
1: palabras, hasta mí,
0: die verloren gehen, alle Informationen meiner Wörter oder meiner Aussagen, die verloren gehen, wenn ich mit dir rede. Wir lassen sie gehen, ist schon okay.
1: No pasa nada.
2: Lagern wir, was übrig bleibt, fest. Es bleibt ein Implantat.

0: halten wir uns im kleinen Punkt,
1: la punta
0: der übrig
1: de
0: bleibt, fest.
1: Regresamos.
0: Und wir verkrusten

0: bis auf den Grund der Knochen.
1: En el fondo de los huesos lo incrustamos.
0: Verkusten wir ihn.
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0: Ich drücke mich fest.

drücke mich fest an deine Rippen. Deine Rippen zum Knochen. Und in den Knochen sind die Überbleibsel.

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